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0: 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Und der ist dann also in seinem Hirtli mit seinem weißen Daimler, wo dann da die Seide so mit Stroh und brauner Farbe verspritzt waren.
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0: 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Dann sagt der Besitzer, sag jetzt immer, was stand jetzt? Die haben da noch nie so ein Ding gesehen. Und der war auf dem Weg zum Tänzen. Und hat gesagt, geh da meinen Karaoke-Schalau. Ich übersetze, es kann ich meinen Wagen dort auch waschen lassen. Na, der Besitzer sagt, selbstverständlich, da fahren Sie dir vorne rein und dann machen Sie nur genau das, was auf den Schildern steht. Boah, ist ja gut. Dann ist er nun zuckelt, nein und nein gefahren. Du hast schon die etwas nach vorne tretende Augen gesehen, wo, dann, wo auf die Bürste halt zufahren ist. Das war schon ein bisschen schwierig, gell? Also er ist nein gefahren und der Besitzer, der, dem hat der Sache nicht ganz traut und ist er hinten umgelaufen und hat gedacht, jetzt gucke ich mal, wie der da rauskommt. Nach kurzer Zeit kam also der Daimler weiß blitzblank, ohne Stroh und ohne brauner Farbe an die Seite. Der kam dann also vorne raus. Das Bayerl ist nicht mehr drin, gut. Der kam kurze Zeit später zwischen den Wurstbürsten durch.
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0: Aber das ist ähnlich wie bei dem einen Bayerle, wo von der Alp runtergekommen ist, wo es die erste Waschstraße gegeben hat. 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
0: 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Na, sich der Besitzer, sagt jetzt immer, was stand jetzt? Die haben da noch nie so ein Ding gesehen. Und der war auf dem Weg zum Tanzen.

0: Und dann hat er gesagt, kann ich da meinen Karre auch waschen? Ich übersetze es, kann ich meinen Wagen dort auch waschen lassen? Na, der Besitzer sagt, selbstverständlich, da fahren Sie dir vorne rein und dann machen Sie nur genau das, was auf den Schildern steht. Alles ja gut. Dann ist er nun zuckelt, nein und nein gefahren. Du hast schon die etwas nach vorne tretende Augen gesehen, wo, dann, wo auf die Bürste halt zufahren ist. Das war schon ein bisschen schwierig, gell? Also er ist nein gefahren und der Besitzer, der, dem hat der Sache nicht ganz traut und ist er hinten umgelaufen und hat gedacht, jetzt gucke ich mal, wie der da rauskommt. Nach kurzer Zeit kam also der Daimler weiß blitzblank, ohne Stroh und ohne brauner Farbe, die seht. Der kam dann also vorne raus. Das Bayerle ist nicht mehr drin, gut. Der kam kurze Zeit später zwischen den Wurstbürsten da.
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Berufsverkehr so um 16:30. 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

Berufsverkehr so um 16:30. 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

0: Aber das ist ähnlich wie bei dem einen Bayerle, wo von der Alp runtergekommen ist, wo es die erste Waschstraße gegeben hat. Ich weiß nicht, kennt ihr die erste, das, ich weiß nicht, wann es war, aber es war schon eine Weile her. Und der ist dann also in seinem Hirtle mit seinem weißen Daimler, wo dann da die Seide so mit Stroh und brauner Farbe verspritzt waren.
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0: Der ist dann vor der Waschstraße gestanden und hat das Ding angeguckt. Dann sagt der Besitzer, sag jetzt immer, was stand jetzt? Die haben da noch nie so ein Ding gesehen. Und der war auf dem Weg zum Tänzen. Und hat er gesagt, geh da mein Karaoke-Schalau. Ich übersetze es, kann ich meinen Wagen dort auch waschen lassen? Na, der Besitzer gesagt, selbstverständlich, da fahren Sie dir vorne rein und dann machen Sie nur genau das, was auf den Schildern steht. Boah, ist ja gut. Dann ist er nur zuckelt, nein und nein gefahren. Du hast schon die etwas nach vorne tretende Augen gesehen, wo, dann, wo auf die Bürste halt zufahren ist. Das war schon ein bisschen schwierig, gell? Also ist nein gefahren. Und der Besitzer, der, dem hat der Sache nicht ganz traut und ist er hinten rumgelaufen und hat gedacht, jetzt gucke ich mal, wie der da rauskommt. Nach kurzer Zeit kam also der Daimler weiß, blitzblank, ohne Stroh und ohne brauner Farbe an die Seite. Der kam dann also vorne raus. Das Bayerle ist nicht mehr drin, gut. Der kam kurze Zeit später zwischen den Wurstbürsten durch.
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0: Aber das ist ähnlich wie bei dem einen Bayerle, wo von der Alp runtergekommen ist, wo es die erste Waschstraße gegeben hat. Ich weiß nicht, Kinder, die erste, das, ich weiß nicht, wann es war, aber es war schon eine Weile her. Und der ist dann also in seinem Hirtli mit seinem weißen Daimler, wo dann da die Seide so mit Stroh und brauner Farbe verspritzt waren.
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0: Der ist dann vor der Waschstraße gestanden und hat das Ding angeguckt. Na, sich der Besitzer, sage jetzt immer, was stand jetzt? Die haben da noch nie so ein Ding gesehen. Und der war auf dem Weg zum Tänzen. Und hat gesagt, kann ich da meinen Karaoke-Schalau? Ich übersetze es, kann ich meinen Wagen dort auch waschen lassen? Na, der Besitzer gesagt, selbstverständlich, da fahren Sie dir vorne rein und dann machen Sie nur genau das, was auf den Schildern steht. Boah, ist ja gut. Dann ist er nur zuckelt, nein und nein gefahren. Du hast schon die etwas nach vorne tretende Augen gesehen, wo, dann, wo auf die Bürste halt zufahren ist. Das war schon ein bisschen schwierig, gell? Also ist nein gefahren. Und der Besitzer, der, dem hat der Sache nicht ganz traut und ist er hinten umgelaufen und hat gedacht, jetzt gucke ich mal, wie der da rauskommt. Nach kurzer Zeit kam also der Daimler weiß, blitzblank, ohne Stroh und ohne brauner Farbe an die Seite. Der kam dann also vorne raus. Das Bayerl ist nicht mehr drin, gut. Der kam kurze Zeit später.

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0: Aber das ist ähnlich wie bei dem einen Bayerle, wo von der Alp runtergekommen ist, wo es die erste Waschstraße gegeben hat. Ich weiß nicht, kennt ihr die erste, das, ich weiß nicht, wann es war, aber es war schon eine Weile her. Und der ist dann also in seinem Hirtli mit seinem weißen Daimler, wo dann da die Seide so mit Stroh und brauner Farbe verspritzt waren.
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0: Der ist dann vor der Waschstraße gestanden und hat das Ding angeguckt. Da sagt der Besitzer, sag jetzt immer, was stand jetzt? Die haben da noch nie so ein Ding gesehen. Und der war auf dem Weg zum Tänzen. Und hat er gesagt, kann ich da meinen Karaoke-Schalau? Ich übersetze es, kann ich meinen Wagen dort auch waschen lassen? Na, der Besitzer gesagt, selbstverständlich, da fahren Sie dir vorne rein und dann machen Sie nur genau das, was auf den Schildern steht. Boah, ist ja gut. Dann ist er nur zuckelt, nein und nein gefahren. Du hast schon die etwas nach vorne tretende Augen gesehen, wo, dann, wo auf die Bürste halt zufahren. Das war schon ein bisschen schwierig, gell? Also ist nein gefahren. Und der Besitzer, der, dem hat der Sache nicht ganz traut und ist er hinten umgelaufen und hat gedacht, jetzt gucke ich mal, wie der da rauskommt. Nach kurzer Zeit kam also der Daimler weiß, blitzblank, ohne Stroh und ohne brauner Farbe an die Seite. Der kam dann also vorne raus. Das Bayerle ist nicht mehr drin, gut. Der kam kurze Zeit später zwischen den Wurstbürsten durch.
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0: Aber das ist ähnlich wie bei dem einen Bayerle, wo von der Alp runtergekommen ist, wo es die erste Waschstraße gegeben hat. Ich weiß nicht, Kinder, die erste, das, ich weiß nicht, wann es war, aber es war schon eine Weile her. Und der ist dann also in seinem Hirtle mit seinem weißen Daimler, wo dann da die Seide so mit Stroh und brauner Farbe verspritzt waren.
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0: Der ist dann vor der Waschstraße gestanden und hat das Ding angeguckt. Na, sich der Besitzer, sage jetzt immer, was stand jetzt? Die haben da noch nie so ein Ding gesehen. Und der war auf dem Weg zum Tänzen. Und hat er gesagt, kall da mein Karaoke-Schalau. Ich übersetze es, kann ich meinen Wagen dort auch waschen lassen? Na, der Besitzer gesagt, selbstverständlich, da fahren Sie dir vorne rein und dann machen Sie nur genau das, was auf den Schildern steht. Alles ja gut. Dann ist er nur zuckelt, nein und nein gefahren. Du hast schon die etwas nach vorne tretende Augen gesehen, wo dann wo auf die Bürste hat zufahren. Das war schon ein bisschen schwierig, gell? Also er ist reingefahren. Und der Besitzer, der hat, dem hat der Sache nicht ganz traut und ist er hinten rumgelaufen und hat gedacht, jetzt gucke ich mal, wie der da rauskommt. Nach kurzer Zeit kam also der Daimler weiß, blitzblank, ohne Stroh und ohne brauner Farbe an die Seite. Der kam dann also vorne raus. Das Bayerle ist nicht mehr drin, gut. Der kam kurze Zeit später zwischen den Wurstbürsten da.
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0: Aber das ist ähnlich wie bei dem einen Bayerle, wo von der Alp runtergekommen ist, wo es die erste Waschstraße gegeben hat. Ich weiß nicht, kennt ihr die erste, das, ich weiß nicht, wann es war, aber es war schon eine Weile her. Und der ist dann also in seinem Hirtli mit seinem weißen Daimler, wo dann da die Seide so mit Stroh und brauner Farbe verspritzt waren.
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0: Der ist dann vor der Waschstraße gestanden und hat das Ding angeguckt. Na, sich der Besitzer, sag jetzt immer, was stand jetzt? Die haben da noch nie so ein Ding gesehen. Und der war auf dem Weg zum Tänzen. Und hat er gesagt, geh da mein Karaoke-Schalau. Ich übersetze, es kann ich meinen Wagen dort auch waschen lassen. Na, der Besitzer gesagt, selbstverständlich, da fahren Sie dir vorne rein und dann machen Sie nur genau das, was auf den Schildern steht. Boah, ist ja gut. Dann ist er nur zuckelt, nein und nein gefahren. Du hast schon die etwas nach vorne tretende Augen gesehen, wo, dann, wo auf die Bürste halt zufahren. Das war schon ein bisschen schwierig, gell? Also er ist nein gefahren und der Besitzer, der, dem hat der Sache nicht ganz traut und ist er hinten rumgelaufen und hat gedacht, jetzt gucke ich mal, wie der da rauskommt. Nach kurzer Zeit kam also der Daimler weiß blitzblank, ohne Stroh und ohne brauner Farbe an die Seite. Der kam dann also vorne raus. Das Bayerle ist nicht mehr drin, gut. Der kam kurze Zeit später zwischen den Wurstbürsten durch.
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Einen schönen guten Abend wünsche ich euch. Ja, gerade noch P-Mate auf dem Ohr mit The Best of Irish Indie. Ja, und jetzt hier für euch zur Freitagnacht und natürlich im Gepäck eure paranormale Radiosendung. Ein Häppchen Spuk. Ja, schön, dass ihr alle eingeschaltet habt. Ja, das Wetter ist sehr turbulent, mal kalt, mal heiß. Die Politik dreht am Rad. Die Spritpreise explodieren und da sage einer, es sei merkwürdig, sich mit dem Paranormalen zu befassen. Ja, warum fasziniert uns das Paranormale aber eigentlich so sehr? Ist es eher die Neugier? Sind es diese kleinen Gedanken, die sich manchmal so heimlich in den Kopf schleichen? Was, wenn es tatsächlich Dinge gibt, die wir nicht erklären können? Ich glaube, dass das Paranormale für jeden Menschen ein bisschen was anderes bedeutet. Für einen ist es Unterhaltung, also eine spannende Geschichte, ein dunkler Ort, eine alte Villa, in der Schritte zu hören sind. Andere suchen ganz bewusst danach. Die besuchen verlassene Gebäude, erzählen sich Geschichten über Orte, an denen irgendwas Merkwürdiges geschehen sein soll. Oder die versuchen mit Kameras, Aufnahmegeräten und anderen technischen Hilfsmitteln rauszufinden, ob da wirklich irgendwas Ungewöhnliches ist. Ja, und dann gibt es die Menschen, die gar nicht danach gesucht haben, bei denen passiert gefühlt ständig irgendwas. Ein Geräusch, obwohl niemand da ist. Eine Stimme, die plötzlich den eigenen Namen ruft. Eine Gestalt, die man nur so einen winzigen Augenblick lang sieht. Oder halt irgendwas, das man sich zunächst mal selber nicht erklären kann und das einem trotzdem noch Jahre später im Kopf rumgeht. Und genau solche Geschichten finde ich spannend. Nicht, weil wir am Ende unbedingt sagen müssen, so, das war jetzt ein Geist oder das war jenes oder jenes. Ja, ich finde halt einfach, eine Geschichte, ein Bericht braucht keine perfekte Erklärung. Ja, ich finde, es ist wichtig zu sehen, dass da Menschen sind, die Dinge erlebt haben und die irgendwann das Bedürfnis hatten,

jemandem zu erzählen. Und heute möchten wir solchen Berichten ein bisschen Raum geben. Aber es sind ja nicht nur Berichte, ich möchte ja auch darüber sprechen, was die mit uns machen. Warum bleibt uns eine bestimmte Geschichte im Kopf, während wir 100 andere sofort wieder vergessen? Ich habe da heute mit meiner Schwester drüber gesprochen, ganz ausführlich. Und ebenfalls ist uns ganz ausführlich und ganz explizit ein Phänomen aufgefallen. Also vielmehr, ne, Britta, hier schmück dich nicht mit fremden Federn. Meine Schwester ist es aufgefallen. Wir haben über die Missing 411-Fälle haben wir gesprochen. David Paulides ist sicher ein Begriff für den einen oder anderen von euch. Und je tiefer wir in das Thema eingestiegen sind, umso angespannter wurde ich vermutlich. Und der Husten fing an. Husten, Räuspern, ihr kennt es ja, ne? Das volle Programm. Und dann haben wir so überlegt, was kann das denn sein? Es war so auffällig, vorher nichts, nachher nichts. Nur während dieses Themas. Also das heißt für mich, nachdem ich so ein bisschen drüber nachüberlegt habe, wenn ich über dieses Thema spreche, bin ich ja freudiger Erwartung, würde ich mal so sagen. Ich bin gespannt, was natürlich alles die Atmung verändert, wie man merkt. Ne? Also das ist was, da sind wir heute drauf gekommen und das werde ich natürlich mal weiter beobachten. Und es ist überhaupt nicht so, naja, aberwitzig, dass da ein Zusammenhang bestehen könnte. Na, also Anspannung ist gleich Husten. Aber jetzt wollen wir ja heute nicht über meine Befindlichkeiten sprechen, sondern darüber, warum wir bei manchen Erlebnissen Gänsehaut bekommen, obwohl wir selber gar nicht dabei waren. Warum gibt es Berichte, bei denen du und ich sofort sagen, ach komm, das kann doch überhaupt nicht sein. Und bei anderen denken wir plötzlich, was wäre wenn? Und das ist für mich das Interessante und das Spannende. Mir geht es überhaupt nie darum, eine endgültige Antwort zu finden. Denn wenn wir das Paranormale beantworten könnten, dann würden wir das entmystifizieren. Und stellt euch das mal vor, ja? Dann würde aus einem Vampir was weiß ich was werden, ja? Aber die ganze Mystik ginge da verloren. Die Vorstellung, Vollmondzeit, Werwölfe, ja, dass Menschen sich in andere Wesen wandeln oder vielleicht ist es ja so, dass ein Werwolf immer ein Werwolf ist und gar kein Mensch. Ja, aber wenn man sich so das ganze Weltengeflecht anschaut, finde ich, dass es eines der normalsten Dinge ist, sich mit diesen mystischen, paranormalen Dingen zu befassen. Ja, und es geht auch ein bisschen so um dieses, ja, kleine Grenzchen zwischen dem, was wir kennen und zwischen dem, was wir uns nicht erklären können. Und genau an dieser Grenze gehen wir heute so ein bisschen entlang. Wir wandern quasi entlang an dieser Grenze. Übrigens haben wir auch gesprochen heute, weil meine Schwester war heute hier, habe ich mich übrigens sehr darüber gefreut. Liebe Grüße an dich an dieser Stelle nochmal. Wirst dir auch denken, gerade bin ich so los und jetzt erzählt sie mir hier schon wieder im Radio. Ach, nee, Spaß. Haben wir gesprochen über den Appalachian Trail im Osten Amerikas. Habe ich geguckt, wusste ich nämlich nicht. Und da passieren ja auch so ganz, ganz krasse Dinge. Da mache ich mal vielleicht beim nächsten Mal, also nächsten Freitag, vielleicht mal darüber eine Sendung. Da passieren echt die merkwürdigsten Dinge. Heute aber schauen wir mal ein bisschen besondere Berichte an. Und naja, wir schauen einfach einmal, was ist unheimlich, was ist, naja, vielleicht ein bisschen erklärbar oder erahnbar.
Wir fragen uns jetzt zuerst mal, warum suchen Menschen paranormale Orte auf? Ja, ich war ja auch mal so ein krasser Kandidat. Lost Places, Dark Places. Es ist wirklich unfassbar, was man da erlebt. Aber warum fährt jemand nachts zu verlassenen Gebäuden, abgelegenen Orten, von denen man weiß, dass dort eine ganze Menge Geschichten und auch düstere Geschichten hängen? Warum nimmt man dafür Kameras mit, Aufnahmegeräte und Messgeräte? Also ganz ehrlich, ich glaube, dafür muss man schon ein bisschen crazy sein. Ja, sonst funktioniert das nicht. Ne? Denn wenn man weiß, dass ein Ort einen ziemlich unheimlichen Ruf hat, dann würden wahrscheinlich die ersten Menschen nicht unbedingt als erste Idee haben, ui, prima, da fahre ich heute Nacht hin und dann schaue ich mal, ob ich da was finde. Aber für andere Menschen ist genau das die Faszination. Und ich fand und finde es immer noch spannend, nicht nur ja, diese Geschichten über Lost Places und Dark Places zu hören, sondern diesen Ort selber zu fühlen, zu erfahren. Ja, also die meisten Menschen, die eben Urbexer sind, ja, die wollen wissen, ob an diesen Spukgeschichten tatsächlich irgendwas steckt. Einer dieser Orte, der seit vielen, vielen Jahren genau diese Faszination ausübt, der liegt vor den Toren Berlins, nämlich die Belitzer Heilstätten. Die Belitzer Heilstätten sind eine riesige historische Krankenhausanlage. Das war mal ursprünglich gedacht für Menschen mit Tuberkulose. Später wurden Teile dieser Belitzer Heilstätten als Militärkrankenhaus genutzt. Und das älteste Gebäude ist Ende des 19. Jahrhunderts entstanden. Heute sind einige Bereiche restauriert oder auch anderweitig genutzt. Andere Gebäude wirken noch immer wie so ein klassischer Lost Place. Lange Räume, lange Flure, leere Räume, so ein bisschen alte Treppenhäuser, ein bisschen verfallen irgendwie. Man hat da so den Eindruck, dass die Natur sich ihren Platz ein bisschen zurückholen möchte. Und natürlich hat ein solcher Ort, egal ob er jetzt noch so Bestandteile von früher hat oder nicht, eine ganz eigene Atmosphäre. Und dazu kommen ja eben diese wirklich vielen Berichte über Schatten, Stimmen, kalte Stellen und andere ungewöhnliche Erlebnisse. Und diese Erlebnisse werden nicht nur von Geisterjägern, die dort waren, immer wieder berichtet, sondern auch von Besuchern. Und ich weiß nicht, ob sich vielleicht der ein oder andere von euch daran erinnern kann. Ich hatte mal in irgendeiner Sendung, da ging es über Dark Crime, hatte ich das Thema Belitzer Heilstätten. Und da haben wir gesprochen über den Einfluss eines dunklen Ortes, mit Auswirkung, dass eben um ihn rum oder direkt auch an diesem Ort Verbrechen passieren. Und da sind ganz grauselige Dinge passiert. Und das war nicht vor 100 Jahren oder so. Hupsi, Dama, hast du dich erschrocken? Jetzt ist er eingeschlafen und runtergerutscht. Ja, ist doch gut. Komm, sag mal Hallo. Ja, prima, habt ihr gehört? Dama hat Hallo gesagt. Ja, und da sind wirklich ganz, ganz krasse Dinge passiert in der Neuzeit. Ja, und heute finden da Führungen statt, durch die Belitzer Heilstätten. Auf jeden Fall wird immer wieder nach wie vor über solche Dinge, Spukphänomene berichtet. Und genau deshalb wollte eine Gruppe von Geisterjägern
nicht einfach nur mal nachts durch die alten Gebäude laufen. Ja, also das war damals noch so. Ne? Also ich weiß jetzt nicht, ob das ganz offiziell war, wenn man da nachts rumgestromert ist, aber soll heißen, da war es noch nicht restauriert und da haben auch noch keine Führungen stattgefunden. Ne? Und diese Geisterjägergruppe, die wollten eben herausfinden, ob sie dort was aufnehmen können. Also hat sich die Gruppe von Ursula H. Punkt, ich kürze mal den Nachnamen ab zur Sicherheit, und ihre Freunde haben sich halt nachts mit Kameras und Tontechnik bewaffnet und sind in die Beelitz-Heilstätten gegangen. Und die wollten gezielt nach paranormalen Phänomenen suchen. Und zunächst mal war da vor allem eins, Stille. Aber während ihrer paranormalen Untersuchung haben sie gehört, wie Türen knarren, obwohl es windstill war. Dazu kamen Geräusche und Stimmen, die sie sich überhaupt nicht erklären konnten. Besonders auffällig ist es bei den Tonaufnahmen geworden. Auf dem Diktiergerät hat man nämlich später eine Stimme gehört, und zwar eine Stimme, die gerufen hat, ich bin ewiger, immer, also nicht ewig, sondern ewiger, ich bin ewiger, immer. Und das war aber noch nicht das Einzige, was sie da erlebt haben. In einem der Räume ist ihnen plötzlich so eine extrem kalte Luft entgegengeschlagen. Es war weder irgendwo im Wald, ja, sondern die waren im Gebäude und es war mitten im Sommer. Und die Gruppe hat eben diese Kälte wahrgenommen und hat weiter aufgezeichnet. Und später, das müsst ihr euch mal vorstellen, haben sie auf der Aufnahme so ein hämisches Kreischen gehört, das sinngemäß fragte, und wie war die Kälte? Und jetzt kann man echt sagen, ey, für Geisterjäger ist das natürlich genau die Art von Erlebnis, nach der wir suchen, ja, oder nach der sie suchen. Ne? Also genau das ist es. Die waren nicht gekommen, um irgendwas einfach nur zu fotografieren oder mal schnell, schnell. Nee, die wollten antworten. Die wollten wissen, okay, wenn wir da aufschlagen mit unserer Technik, finden dann auch Phänomene statt. Und das ist echt spannend. Und mit dem, was die da auf dem Tonband hatten, das, dieses Phänomen hat man ganz oft auch bei diesen EVPs. Du machst ein EVP, und ich habe bestimmt schon hunderte gemacht, und während den Sit-ins fällt dir überhaupt nichts auf. Aber hinterher, wenn du das abhörst, da kommen die krassesten Sachen zutage. Ja, also ich finde das ganz interessant, was die da erlebt hatten. Moment mal eben. Genau. Die wollten wirklich was rausfinden und die haben sich einen Ort ausgewählt, wo es eben immer wieder solche Berichte gibt. Ja, und das ist auch, was mich so am Ghost Hunten immer wieder fasziniert. Ja, sondern, also man sucht nicht nur das Unheimliche, sondern man geht dem quasi entgegen. Ja, und das ist schon wirklich krass, denn wenn du dir mal vorstellst, ja, du gehst nachts in so ein Gebäude mit dem festen Gedanken, naja, so, schauen wir mal, ob hier wirklich irgendwas ist. Stell dir mal vor, es kommt echt eine Antwort. Und dieser Bericht dieser Ghost Hunter Gruppe, also dieser spezielle, den ich euch jetzt erzählt habe, der stammt tatsächlich aus dem Tagesspiegel. Ja, also es ist nicht irgendwie aus dem Forum, sondern das war ein offizieller Bericht. Ja, und dann würde ich sagen, machen wir jetzt ein bisschen Musik. Und ich habe was ganz, ganz, jetzt wollte ich schon sagen, Leckeres für euch. Ja, kann man auch so sagen. Und zwar hat unser geschätzter lieber Triss Mannheim für unser Häppchenspuk heute einen echt krassen, richtig hammermäßigen Song gemacht. The Darkness in Me.

Ja, ich glaube, ich habe euch keineswegs zu viel versprochen. Ja, wunderschön. Vielen Dank, lieber Triss, an dieser Stelle an dich. Ha, ja, okay. So, wir waren jetzt in den Beelitz-Heilstätten und haben geschaut, was die Ghost Hunter Gruppe der Ursula H. Punkt rausgefunden hat. So, aber was ist, wenn das, wonach du suchst, gar kein Geist ist? Was, wenn das, wonach du suchst, überhaupt nie Mensch war? Dieses vielleicht etwas, das nicht in einem alten Haus wartet, sondern draußen, im Wald, in der Dunkelheit. Was wäre, wenn das etwas mit Flügeln wäre? Riesengroß, schwarz und einen Namen hätte, den man früher den Kindern gesagt hat. Der Nachttrapp, Nachtkrab, Nachtkrab, Nachtkrabbe, Nachtrabe, Nachttrapp, Nachtgiger, was auch immer. Ein Name steht für das gleiche Wesen. Die Namen ändern sich nur von Region zu Region. Die Vorstellung dahinter bleibt aber ja, ähnlich unheimlich. Was ist der Nachttrapp? Der Nachttrapp soll ein gewaltiger schwarzer Vogel sein, der nachts unterwegs ist. Das ist eine Gestalt aus alten süddeutschen und österreichischen Überlieferungen. Der Nachttrapp ist eine Figur, die den Kindern klar machen sollte, dass man bei Einbruch der Dunkelheit besser zu Hause bleibt. Oder zu Hause ist. Ja, geheim, sonst kommt der Nachttrapp. Ich kenne jetzt den Begriff Nachttrapp, aber auch Nachtgiger. Moment mal eben, jetzt wird es frisch. So, ja, vielleicht ist das die Geisterkälte hier. Könnte ja sein. Also, der Nachttrapp. Wenn man zum Erwachsenen sagt, sei lieber vor Einbruch der Dunkelheit zu Hause, sonst kommt der Nachttrapp, würde der wahrscheinlich nur müde lächeln. Beim Kind schaut es da schon ganz anders aus. Wenn du klein bist und dir die Erwachsenen immer wieder von diesem Wesen erzählen, dann ist der Nachttrapp irgendwann nicht mehr nur eine Geschichte. Der Nachttrapp ist dann unmittelbar verbunden mit Wald, mit Dunkelheit und dem letzten Stück Weg nach Hause. Und manchmal bleibt sowas ein Leben lang im Kopf. Denn was ganz interessant ist, es gibt Menschen, die nicht nur vom Nachttrapp gehört haben, sondern es gibt Menschen, die den Nachttrapp gesehen haben. Und jetzt passt mal auf, anschnallen, wenn ihr aus Baden-Württemberg zuhört, wovon ich ein bisschen ausgehe, dass wir da auch natürlich Zuhörer haben. 2023, Fellbach. Eine Gruppe der Naturfreunde Fellbach ist nachts unterwegs und es war eine ganz normale Nachtwanderung, wie das halt so ist, mit Dunkelheit und Wald, Menschen, die gemeinsam unterwegs sind und natürlich werden dann scheinbar am Lagerfeuer irgendwo, ich weiß es nicht, Geschichten erzählt. Unter anderem ging es da um Werwölfe und um den Nachtkrab. Also es sind zwei Wesen, die, naja, unterschiedlicher kaum sein könnten. Der eine kommt der Vorstellung nach der eine handelt von der Vorstellung, dass ein Mensch sich in irgendwas verwandelt und der andere ist ein riesiger schwarzer Vogel in der Nacht, der Kinder holt. Naja, also die Geschichten sind erzählt, die Wanderung geht weiter und dann passiert was mich persönlich an dieser Geschichte,
Man sagt halt immer Geschichte, obwohl es ein Bericht ist. Was ich wirklich spannend finde, denn ausgerechnet der Nachtkrab taucht immer wieder auf. Die haben da bei der weiteren Wanderung eben drüber gesprochen. Was ich wirklich interessant finde, denn hätte ich die Wahl, ich würde eher über Werwölfe und Vampire sprechen, als über Nachtkrab. Aber gut, und dann plötzlich ist es passiert. In der Dunkelheit des Waldes haben die Wanderer plötzlich große, blinkende Augen gesehen. Die haben ein furchterregendes, krächzendes Geschrei gehört. Und die haben eine riesige Gestalt gesehen, die versuchte, sich hinter den Bäumen zu verbergen. Und das ist krass. Also wir sprechen von 2023. Ja, und plötzlich hast du da nicht mehr nur die Geschichte vom Nachtkrab, die vorher erzählt wurde. Plötzlich ist vermutlich der Nachtkrab da. Mitten in der Nacht, mitten im Wald. Und ich frage mich, warum der Nachtkrab? Ja, warum haben die nicht einen Werwolf heulen gehört? Ja, warum ist da kein Werwolf zwischen den Bäumen geflitzt? Das wäre mir naheliegender gewesen. Ja, warum war es ausgerechnet der Nachtkrab? Naja, auf jeden Fall hat die Wandergruppe, diese Naturfreunde, ja, dieses Erlebnis genauso erlebt und den Namen des Wesens mit dem verbunden, über was die eben gesprochen hatten. Also es heißt, damit steht für uns ja fest, dass der Nachtkrab, Nachttrab nicht mehr nur eine alte Geschichte ist aus irgendeinem vergangenen Jahrhundert. Der steht mitten in einer modernen Nachtwanderung im Jahr 2023. Und jetzt gehen wir ein kleines bisschen zurück, denn es gibt Menschen, die den Nachttrab nicht erst als Erwachsene kennengelernt haben. Die wachsen mit ihm auf quasi. Und einer von ihnen, von diesen Menschen, hat sich zurückerinnert an seine Kindheit und im Jahr 1998 war das, da war er halt erwachsen und hat sich zurückerinnert. Und da hat er erzählt, dass der Nachttrab für ihn niemals irgendeine Figur aus einer alten Sage war. Für ihn war der Nachttrab draußen, wenn es dunkel wurde. Wenn man vielleicht noch irgendwo unterwegs war, wenn der Weg nach Hause durch Dunkelheit führte. Und dann kam natürlich diese Vorstellung, der Nachttrab könnte kommen. Ja, vielleicht fliegt er über die Bäume, vielleicht steht er oder lauert er hinterm nächsten Haus. Und das Verrückte ist ja, als Kind musst du gar nicht irgendwas sehen. Es reicht völlig erstmal, wenn du glaubst, dass es da sein könnte. Ja, und da kann natürlich ein schwarzer, normaler Vogel plötzlich größer wirken. Natürlich, wenn du als Kind mit dem Nachttrab aufwächst, kann ein Geräusch im Gebüsch eine merkwürdige Bedeutung bekommen. Ein dunkler Schatten ist halt nicht mehr einfach nur ein Schatten. Das könnte der Nachttrab sein. Und diese Erinnerungen von ihm waren eben der Gestalt, dass er gesagt hat, der Nachttrab war für ihn quasi allgegenwärtig als Kind. Ja, und irgendwann, als er auf dem Weg nach Hause war von einem Freund, es wurde bereits dunkel, ist in ihm eine ganz starke Angst vor dem Nachttrab aufgestiegen. Und in dem Moment hat er begonnen zu laufen. Als er so lief und die letzten Meter, ne, bis nach Hause hatte nur noch, hat er hinter sich einen ganz schweren Flügelschlag gehört. In seiner Panik hat er sich umgedreht und ist fast tot umgefallen, wie er beschrieben hat als erwachsener Mann. Und er schwört Stein und Bein, dass die Gestalt, die er gesehen hat damals als Kind, der Nachttrab war.
Und das ist wirklich heftig, ja. Also das ist wirklich krass, ne? Irgendwie hat es mir ja der Nachttrapp schon so ein bisschen angetan, ja. Also jetzt nicht unbedingt, weil ich dem nachts begegnen möchte. Aber so die Vorstellung, dass mir da irgendwo so ein riesiger schwarzer Vogel entgegenkommt, hat irgendwas, oder? Also, ne? Zumindest hat er keine scharfen Reißzähne, wovon ich ausgehe. Ne? Aber diese Erlebnisse, weißt, wenn du das als Kind hast, du drehst dich um und natürlich kann man sagen, ja gut, die Angst, der hat ihm da was vorgegaukelt. Aber was soll er denn gesehen haben, das ausschaut wie der Nachttrapp? Na, und das ist es. Und dann ist natürlich schon die Frage, warum tauchten der Nachttrapp immer wieder auf in Erzählungen? Und ich habe etliche Berichte gefunden, wo Menschen noch als Erwachsene von ihren Kindheitserlebnissen sprechen. Ich habe jetzt halt nur das eine rausgesucht, von einem Bernd, weil die Erlebnisse sich alle ziemlich ähnlich sind. Ja, und natürlich, wenn man klein ist, dann ist die Welt noch anders. Ja, die Dunkelheit ist nicht einfach nur Dunkelheit, der Keller nicht einfach ein Keller. Ja, da kann aus einem Rascheln ganz schnell was Großes werden. Aber wenn einem vorher immer wieder erzählt wird vom Nachttrapp, der beim Dunkeln draußen unterwegs ist, ja, und plötzlich taucht da was auf. Na dann herzlichen Glückwunsch. Na, also na, man muss ja denken, er war ja Kind damals. Und das ist schon heftig. Also würde mich mal interessieren, wie ihr das seht, so mit diesen Sichtungen oder auch die Ghost Hunter-Erlebnisse der Beelitz Heilstätten. Ist schon krass. Ne? Also wie gesagt, ich hätte erwartet, dass da irgendwo ein Werwolf-Heulen herkommt. Na, weil viele Menschen gehen ja immer davon aus, okay, wenn man vorher über was gesprochen hat, was wirklich eindrücklich ist, dann kann einem die Fantasie da schon einen Streich spielen. Und wenn man dieser Plausibilität nachgeben würde, würde man sagen, okay, es hätte bei der Wandergruppe definitiv der Werwolf sein müssen und nicht der Nachttrapp. Aber na gut, okay. Ja, auf jeden Fall. Was machen wir jetzt? Wir machen jetzt Musik. Natürlich machen wir jetzt Musik. Stimme ölen. Ich habe mir übrigens heute und auch, glaube beim letzten Mal auch schon, habe ich mir in eine Thermoskanne heißes Wasser gemacht, dass ich mir ein bisschen Kehlenlab nachmachen kann, wenn die Stimme verrückt spielt. Aber da müsste ich alle 2 Sekunden irgendwas trinken. Naja, gut, okay. Wir geben unser Bestes. Ihr haltet wacker durch, finde ich echt hammermäßig. Super, dass ihr dabei seid und dabei bleibt im besten Falle. Ja, und nicht mehr nach draußen gehen jetzt, ne? Ihr wisst ja, Geisterstunde und Nachttrapp.

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Ja, der Nachttrapp. Die Vorstellung von dem großen schwarzen Vogel, der irgendwo in der Dunkelheit sitzt und beobachtet. Hat schon was, ne? Irgendwie. Vielleicht ist es auch der Grund, das ist meine Meinung, warum solche Gestalten nicht einfach verschwinden. Die verändern sich irgendwie. Ich würde sogar sagen, die gehen manchmal mit der Zeit. Ja, und die Menschen, die solche Erlebnisse haben, die werden durch diese Erlebnisse, mit welchen Wesen auch immer, verändert. Ja, also es bleibt, egal um welches Wesen wir sprechen, bleibt immer so diese Vorstellung, da könnte irgendwas sein da draußen. Irgendwas, was wir nicht kennen. Und für mich ist das Spannende am Paranormal nicht die Frage, kannst du beweisen, dass das ein Nachttrapp war, ein Vampir, ein Werwolf, was auch immer, sondern was hast du in dem Moment gesehen, gehört und gespürt, das immer noch in dir ist. Denn ganz ehrlich, wenn mir jemand Jahrzehnte später noch von einem Erlebnis aus seiner Kindheit erzählt, dann hat dieses Erlebnis für diesen Menschen offensichtlich irgendwas hinterlassen. Und das finde ich viel interessanter als irgendein schnelles Urteil drüber, was es gewesen sein könnte. Ja, vielleicht war es ein Vogel, vielleicht ein Schatten, vielleicht war es aber auch etwas, was wir bis heute nicht erklären können. Aber dieser Mensch hat es so erlebt, wie er es berichtet. Und genau solche Berichte sind es, die ich mag. Ja. Und natürlich denkt man sich, okay, und was war das jetzt? Ja. Aber das ist ja auch legitim. Aber es geht nicht darum, jemandes Erlebnis abzutun. Das finde ich nicht in Ordnung. Ja. Und übrigens, bei meiner Recherche zum Nachttrapp bin ich über was gestolpert, bei dem musste ich tatsächlich zweimal hinschauen. Es gibt nämlich einen Verein. Und dieser Verein beschäftigt sich mit dem Nachttrapp. Ja, tatsächlich. Das ist wirklich ungeheuerlich, ja. Also krass, ne, finde ich das. Und wenn man sich so vorstellt, dass die dann da sitzen, ja, so, ne, der nächste Punkt auf der Tagesordnung. Erstens, wo hält sich der Nachttrapp derzeit auf? Ne? Also ich finde es faszinierend, dass Menschen sich mit so einer Gestalt auseinandersetzen, beschäftigen und ja auch dadurch dafür sorgen, dass die nicht einfach verschwindet. Ne? Also, ja, weiß nicht, wie es dir geht mit dem Nachttrapp oder Nachtgiger. Auf jeden Fall haben wir bisher über Menschen gesprochen, die einmal etwas gesucht haben in den Beelitz-Heilstätten. Also über Menschen, die nachts losziehen und wissen wollen, was da genau dran ist an diesen paranormalen Erzählungen. Und dann haben wir über jemanden gesprochen, der etwas gesehen hat. Nämlich den Nachttrapp. Und dann gibt es Orte, bei denen irgendwann gar nicht mehr die Frage gestellt wird, ob dort was passiert ist. Dann geht es nämlich nur noch darum, was dort passiert ist. Und einer dieser Orte liegt in Kalifornien, östlich von Los Angeles, Turnbull Canyon. Und schon seit Jahrzehnten erzählen sich die Menschen dort Geschichten über Erscheinungen, seltsame Geräusche und Begegnungen, die man nicht unbedingt mitten in der Nacht haben möchte. Und besonders bekannt ist dabei eine Geschichte und die schauen wir uns jetzt genauer an. Also wir befinden uns in Turnbull Canyon. Es ist Nacht, als ein junger Mann mit seinen Freunden durch den Canyon fährt. Die Straße ist kurvig, die Gegend dunkel und zwischen den Häusern und Bäumen gibt es aber immer wieder so, ja, dunklere Stellen. Ja?
Also es ist mal ein bisschen heller, mal wieder ein bisschen dunkler. Das kennt er ja sicher. Und während der Fahrt fällt diesem jungen Mann zunächst mal was an einem Haus auf. In dem Fenster brennt Licht. Die Vorhänge sind geschlossen, aber davor zeichnet sich deutlich der Schatten eines Menschen ab. Also eine Gestalt. Einfach nur ein dunkler Umriss hinterm Fenster. Er macht seine Freunde darauf aufmerksam, alle sehen das und dann fahren sie weiter. Dieser Mann, unser Berichterstatter, schaut dann so gedankenverloren zwischen die Bäume und so weiter. Und dann sieht er plötzlich was, was ihm das Blut in den Adern gefrieren lässt. Zwischen den Ästen, also zwischen den Bäumen an einem Ast, hängt ein Körper. Die Arme hängen schlaff runter, die Füße baumeln und soweit er erkennen konnte, wirkte das Gesicht verzerrt. Der Körper hing ein bisschen weiter oben am Baum. Er spricht den Fahrer drauf an und der erschrickt so sehr, dass er beinahe von der Straße abkommt. Dann halten die an, schauen nach, nichts. Aber die Stimmung im Auto, also die Stimmung unter den Freunden, hat sich verändert. Und der eine fragt den anderen nicht, habt ihr das auch gesehen? Ja, sondern die fragen sich gegenseitig, ob die gesehen haben, dass der Mann in dieser oder jener Position hängt, dass das Gesicht verzerrt ist. Also es wurde nicht ungläubig gesagt, habt ihr auch dieses oder jenes gesehen, ja? Und jeder von denen hat es gesehen, ja? Sogar der Fahrer hat diesen Körper da hängen sehen. Deswegen wäre er ja auch beinahe in Straßengraben gelandet, ne? Und bis heute wissen die Freunde nicht, was die gesehen haben dorten. Aber seit dieser Nacht, und daran erkennt man, wie eindringlich dieses Erlebnis war, meiden sie diese Straße. Und damit bleibt ja jetzt dieser Ort nicht einfach nur ein Ort oder eine Straße durch ein Canyon. Es gibt eine Geschichte dazu. Eine Geschichte von einem Baum, eine Geschichte von einem Mann, der dort hängt. Und es gibt so viele Menschen, die behaupten, diesen Mann am Baum hängend gesehen zu haben. Das ist wirklich krass. Und das ist für mich so ein unheimlicher Ort. Also den würde ich mir auch gern mal näher anschauen. Ja, also es geht nicht darum, dass irgendjemand was Uraltes erzählt hat, irgendwas aufgeschnappt hat oder so. Du fährst mit deinen Freunden, schaust einfach aus dem Fenster. Ja, und dann siehst du was, was eigentlich überhaupt nicht da sein dürfte. Und dann fragt man sich nicht, ob die Geschichte stimmt, habe ich das gesehen? Nee, weil du bist ja in dem Moment Teil von dieser Geschichte. Ja, und das ist eben in Turnbull Canyon, haben wir nicht nur einen Ort, über den irgendwann mal was erzählt wurde. Es gibt viele, viele Menschen, die von ihren eigenen Erlebnissen berichten. Und die eben diesen Mann da zwischen den Bäumen da haben, am Ast baumeln sehen. Na? Und das ist schon wirklich krass und das finde ich ganz, ganz spannend. Und diese Geschichte, dieser Bericht, was die Freunde da eben erlebt haben, das war so eindringlich, dass sie eben viele Jahre später auch noch davon erzählen. Und irgendwann mal entsteht natürlich aus all diesen Berichten so ein eigener Ruf, ja, den ein Ort dann abbekommt quasi. Weil die Menschen unabhängig voneinander Dinge erleben. Ja, und damit bekommt der Ort seine Geschichte. Und an diesem Beispiel sehen wir auch, dass es nicht immer die riesigen, spektakulären Geschichten sein müssen, die so einen Ort unheimlich machen. Für mich sind es eher so die vielen kleinen Erlebnisse, naja, klein, ne, ist relativ, die sich aber über die Jahre sammeln. Ne? Der eine hört was, der andere sieht was,
Die sehen den Typen da am Baum bammeln, ne? Baumeln. Ja, und schon hat der Ort seinen Ruf weg. Aber warum ist es denn immer gerade dort? Ja, warum ist es jetzt in diesem Canyon genau an diesem Ort, dass Menschen immer irgendwas sehen? Wir haben nicht immer Antworten. Ja, es gibt auch viele Dinge, die eben so einen paranormalen, unheimlichen Ort prägen.

Heute ein bisschen so in die Richtung, ja, wir können nicht alles aufklären, können wir beim Paranormalen sowieso nicht. Aber heute auch ganz bewusst mal wollte ich mit euch auf so eine Reise gehen, wo man eben Dinge miterlebt anhand von den Berichten von Menschen, ohne dass wir sagen können, okay, ah ja, das ist jetzt die Erklärung, da hat sich jemand aufgehangen. Na, das muss dessen Geist sein. Nee, es gibt so viele Phänomene, wo wir keine Erklärung haben, wo wir nicht wissen, warum ist das passiert. Ja, warum sieht jemand immer einen Geist an einer bestimmten Stelle? Ja, und da kannst du noch so weit zurückgehen und du findest nichts, was an diesem Ort passiert ist. Und dennoch darf man fragen, ist deswegen das Spukerleben weniger wert? Also, ich glaube nicht. Ja, auf jeden Fall kommen wir jetzt zu was, das nochmal eine ganz andere Hausnummer ist, ja. Wir sprechen jetzt über etwas, was so ein bisschen zwischen, ja, ich möchte sagen, zwischen Legende und persönlicher Erfahrung liegt. Stell dir mal vor, jemand erzählt dir nicht von irgendeinem Geist, sondern von einem Dämon. Und genau darum geht es in unserer nächsten Berichtsgeschichte, so nenne ich es mal. Ja, ich möchte nicht, dass der Eindruck entsteht, dass ich hier Geschichten erzähle. Das ist eine paranormale Radiosendung, wenn auch der Name ein Häppchen Spuk ein bisschen so anmutet. Aber das sind tatsächlich, sind das alles Berichte, die Menschen so erlebt haben. Diese Geschichte, dieser Bericht entstammt von einem Mann. Und dieser Mann erzählt in diesem Bericht von einem Priester, der ihm Jahre zuvor von einem Erlebnis berichtet haben soll. Also das heißt, derjenige, der uns quasi diesen Bericht weitergibt, ist jetzt nicht mehr der Priester, sondern der Mann, dem er sich anvertraut hat. Ne? Und was dieser Priester diesen Mann erzählt hat, das ist, ja, das sind Sachen, die vergisst man nicht so schnell wieder. Ne? Also der Mann, der eben diesen Bericht später veröffentlichte, hat eine katholische Schule besucht. Und dort hat er den älteren Priester kennengelernt. Ja, wir bleiben jetzt hier dabei. Wir nennen den Priester einfach Priester oder Vater oder wie auch immer. Ja, also eines Tages sitzen die beiden nach dem Unterricht zusammen und die Jugendlichen wollten dann den Priester so ein bisschen provozieren und haben ihn Fragen gestellt zu Gott, nach Beweisen für Gott und irgendwann natürlich auch wurde gefragt nach dem Teufel. Und die Jugendlichen lachten, der Priester nicht. Sein Gesicht veränderte sich. Er schaute die Jugendlichen an und sagte, der Teufel ist real und ich habe ihn gesehen. Und dann ist es natürlich eine ganz andere Hausnummer. Erstmal war Stille und dann wollten die Jugendlichen wissen, logischerweise, was passiert ist. Und der Priester hat von einer Nacht erzählt, wiederum viele Jahre zuvor, als er selber noch ein junger Priester war. Gemeinsam mit einem älteren Geistlichen wird er in eine kleine Stadt, also es war in Kalifornien, ist er in eine kleine Stadt gerufen worden. Und zwar hat ein Sheriff die beiden zu einem Haus bestellt. Und in diesem Haus lebte eine Familie mit ihrer fünfjährigen Tochter. Und in dem Haus stimmte irgendwas ganz und gar nicht. Als die beiden Priester und der Sheriff vor dem Kinderzimmer stehen, hören sie aus dem Raum ein Geräusch. Brauche ich gleich mal einen Schluck Kaffee?
Die hören nämlich kein normales.

0: Geräusch von dem Kind, sondern die hören ein tiefes, männliches Lachen. Dann ist Ruhe. Sie wollen die Tür öffnen, aber es geht nicht. Irgendwas blockiert die Tür. Und als sie schieben und sich dagegen stemmen, stellen sie fest, dass ein schwerer Kleiderschrank vor dieser Tür steht. Müsst ihr euch vorstellen, die drücken, die treten, die stemmen sich wirklich gegen die Tür und kämpfen sich so Zentimeter für Zentimeter voran. Und schließlich haben Schrank und Tür nachgegeben. Und dann lag da erstmal vor ihnen ein vollkommen plötzlich dunkles Zimmer. Ja, und jetzt kommt natürlich hier die Sache, die ich so sehr liebe. Ja, das ist so eine der wirklich, glaube ich, wenigen Sachen, die mir einen Schauer über den Rücken rauschen lässt. Also die Männer richten ihre Taschenlampen in das Zimmer, hören, was über den Boden huschen, ganz, ganz schnell. Und das Geräusch läuft nicht nur über den Boden, sondern geht plötzlich die Wand hoch. Und dort auf allen Vieren, kopfüber in der oberen Ecke des Zimmers, hängt das Mädchen. Oh mein Gott. Ach, das für mich das Allergruseligste. Also für mich kann kein Werwolf, kein Vampir, kein Palecrawler noch irgendwas so gruselig sein, wie dieses Bild und da auch noch ein Kind, ein fünfjähriges Mädchen auf allen Vieren. Ja? Und dann kennt ihr das aus den Filmen, wenn die dann den Kopf so drehen. Oh. Also das ist wirklich krass. Und auf jeden Fall hängt das Mädchen, 5 Jahre alt, kopfüber in der oberen Ecke des Zimmers. Und der Priester, der beschreibt später, dass ihre Augen vollkommen schwarz gewesen sind. Und dann hat das Mädchen gelächelt. Aber nicht wie ein Kind, sondern so wie ein erwachsener Mann. Und das ist so krass. Und daraufhin sind die Männer natürlich sofort aus dem Raum gelaufen und haben die Tür hinter sich zugeschlagen. Und aus dem Zimmer haben sie noch gehört, dass Gelächter kommt. Also wieder ne, dieses tiefe männliche Gelächter. Und dann kamen immer wieder ein paar Mal am Stück dieselben Worte. I just want to play. Ja, ich will nur spielen. Und dann haben sie sich wieder Mut gefasst, sind wieder da reingegangen, haben angefangen zu beten, aus der Bibel vorzulesen. Und was macht das Mädchen? Das lacht immer lauter. Und jetzt müsst ihr euch vorstellen, die sind da wieder rein, während das Mädchen immer noch kopfüber in der Ecke hing. Na, und dann haben die halt so gebeten und so. Ja. Und dann hat sich die Situation aber schlagartig verändert, denn der ältere Priester befiehlt dem Wesen im Namen Jesu, den Körper des Mädchens zu verlassen. Und plumps, das Mädchen fällt zu Boden und es schreit, aber nicht wie ein Kind. Ja, laut diesem jüngeren Priester klingt es wie ein Tier, das in Panik gerät. Und schwupps, die Männer halten das Mädchen fest, während der Priester immer weiter betet. Dann nimmt er Weihwasser, bespritzt das Kind mit diesem Weihwasser. Und der jüngere Priester behauptete, das Wasser ist sofort verdampft. Und das Mädchen stößt tiefe Laute aus. Dann hat es den Sheriff von sich weggeschleudert, einfach so. Und als der jüngere Priester nach dem Mädchen greifen und es festhalten will, bekommt er einen tiefen Kratzer über den Bauch. Also das muss man sich vorstellen, diese Szenerie, ja, Schreie, Gebete, Blut, Weihwasser, das verdampft, ja. Und dann passiert was, was die Geschichte endgültig, finde ich, in so eine andere Dimension treibt, nämlich das Mädchen beginnt Latein zu sprechen. Und sie spricht die Männer mit den Namen ihrer Väter an. Also sie sagte sowas sinngemäß wie, du der Sohn von. Und der jüngere Priester erzählte, dass der ältere Priester sofort auf Latein antwortete und das Wesen aufgefordert hat, das Mädchen zu verlassen. Und diese Auseinandersetzung zog sich über Stunden, Gebete, Schreie, Befehle.
1: Ja? Und dann kommt der Satz, an den sich unser jüngerer Priester sein ganzes Leben lang erinnern wird. Die Stimme des Mädchens verändert sich nochmal. Sie wird ganz fremd und tief. Und sie sagt, I am Lucifer, the king of the underworld. Also, ich bin Lucifer, der König der Unterwelt. Und dann endet dieser Bericht nicht mit einem großen filmreifen Knall, sondern viel persönlicher, als man sich vielleicht vorstellen kann, als eben dieser jüngere Priester diese Geschichte dann erzählt hat, also diesen Schüler. Na, wir erinnern uns, die saßen ja da, die Jugendlichen wollten Bescheid wissen und der hat erzählt. Und dann hat der Junge so zweifelnd, ja, ein bisschen so, ja, ne, wir glauben dir natürlich, ganz klar, ja, dass du hier mit dem Teufel gekämpft hast. Und in dem Moment hat der Priester gar nicht geantwortet. Der hat nur sein Hemd hochgezogen und auf seinem Bauch waren mehrere lange Narben zu sehen. Und er sagt, diese Narben stammen aus jener Nacht. Und damit muss der junge Mann dann selber entscheiden, was er von dieser Geschichte hält. Und ich muss sagen, dieser Bericht hat für mich echt eine richtig krasse Wucht. Also wir haben hier keinen großen Hollywood-Effekt, ja, aber diese einzelnen Bilder, dieses dunkle Kinderzimmer, ja, das ist so grauselig, ja. So auf allen Vieren und dann schreit da was, dann tobt da was und du sprühst da mit Weihwasser rum und dieses Etwas sagt dann, ich will nur spielen. Ne? Also das ist für mich so die spezielle Sorte an Unheimlichkeit. Ne? Und dass das Mädchen dann noch in Latein gesprochen hat, das hat man tatsächlich, hört man das öfter bei solchen Berichten, ja, von Besetzungen, Besessenheiten. Ja, dass dann in anderen Sprachen gesprochen wird, ob das jetzt Latein ist, Hebräisch, Aramäisch, ja, also da gibt es die ganze Palette. Ne? Und ich finde, das ist wirklich so, so krass. Ja? Ein Gedanke an diesen Berichten, oder es ist ein Gedanke, der mich an solchen Berichten immer wieder so, ja, weiß ich nicht, fasziniert oder, ja, ich weiß gar nicht, wie ich sagen soll. Man muss sich ja vorstellen, wir leben jetzt im Jahr 2026. Ne? Wir sprechen über Smartphones, KI, ja, ich liebe KI, Raumfahrt und Dinge, von denen Menschen vor 100 Jahren nicht mal geträumt hätten. Und trotzdem gibt es heute in dieser zivilisierten, technologischen Zeit Menschen, die sich nach wie vor mit diesem Thema beschäftigen. Denn Exorzismus gibt es nach wie vor. Das ist nichts von früher, ja, wenn wir da die Berichte von Pater Amort lesen. Ja, nein, Exorzismus gibt es nach wie vor, auch in Deutschland. Ja, und ich wusste das natürlich schon vorher, aber bei meiner Recherche, ja, da musste ich trotzdem noch mal grinsen, weil das so aberwitzig anmutet. Ja, es wird so darauf gepocht, dass dieses Paranormale alles Humbug ist und alles Quatsch ist und Einbildung ist. Und dann muss man sich aber vorstellen, dass Rom regelmäßig Priester im Bereich Exorzismus und Befreiungsgebete ausbildet. Und zwar nicht irgendwo heimlich in einem Keller, sondern an der päpstlichen Hochschule Regina Apostolorum. Und der dortige Kurs zum Thema Exorzismus und Befreiungsgebet fand 2026 bereits zum 20. Mal statt. Über die Jahre haben dort Teilnehmer aus mehr als 40 Ländern mitgemacht. Und auch das ZDF hat sich 2026 in einer Dokumentation beschäftigt, Der Teufel in mir, Exorzismus heute. Genau mit diesem Thema. Ja, Und in dieser Dokumentation wurden Menschen begleitet, die heute noch mit Exorzismus und sogenannten Befreiungsdiensten arbeiten. Und natürlich ist mir klar, dass im eher konservativen Deutschland wird es dann eher so verpackt, wir beten mit den Menschen, die seelisch nicht auf der Höhe sind. Ja, also die Deutschen tun sich da echt immer noch schwer zu sagen, wir waren da bei der Ausbildung zum Exorzismus in Rom, ja, und wir treiben da die Dämonen aus, ne? Und das finde ich so krass, ja, wir erzählen uns Berichte über Menschen, die vermutlich besessen oder besetzt sind oder waren. Dann zeitgleich fragt man sich, was ist denn das für ein Quatsch, ja? Exorzist gibt es nur im Fernsehen. Aber gleichzeitig gibt es tausende Priester, die sich professionell genau mit diesem Thema beschäftigen. Und das ist spannend, ja? Also es heißt, egal wo wir bei solchen Dingen stehen mit der Meinung, die Vorstellung vom Dämon ist offensichtlich niemals verschwunden. Ja, die ist noch da in alten Geschichten, in Religionen, in persönlichen Erlebnissen auch, in der ganzen Welt. Und ich glaube, dass das auch so ein Grund ist, warum zumindest auf mich diese Dämonengeschichten nochmal eine ganz andere Wirkung haben, als jetzt eine klassische Spukgeschichte. Ja, bei einem Geist, da denkst du an jemanden, der mal gelebt hat. Aber bei einem Dämon, da müssen wir an was denken, das gar nicht menschlich ist. Ja, an etwas, das einfach nicht hierher gehört. Na, das geht nicht einfach nur durch den Raum und verschwindet dann wieder wie ein Geist oder so. Ja, und das ist für mich so der Unterschied. Ja, also das finde ich ganz interessant. Und jetzt machen wir erstmal ein bisschen Kehlenölung. Ja, nehmt ihr euch auch irgendwie was Feines? Was habt ihr denn Feines? Bestimmt irgendwie ein Weinchen oder ein Tee oder, ich gebe mich hier mit meinem Kaffee ab. Aber jetzt machen wir erstmal ein bisschen Musik, bevor es weitergeht.

Ja, also diese Exorzismusfälle, da gibt es so, so viele. Und nicht erst jetzt, sondern schon gefühlt immer irgendwie. Im Jahr 1949 hat eine amerikanische Familie von ungewöhnlichen Ereignissen rund um ihren 13-jährigen Sohn berichtet. Der Sohn wurde unter dem Pseudonym Robbie bekannt. Die Familie erzählte von Kratzgeräuschen in den Wänden, von Gegenständen, die sich bewegten und von ungewöhnlichen Reaktionen des Jungen. Schließlich haben sie sich natürlich an Geistliche gewandt und nach ersten religiösen Ritualen in Maryland wurde der Junge nach Missouri gebracht. Und dort haben Jesuiten unter der Leitung damals von Pater William Bowden weitere Exorzismusrituale durchgeführt. Ein beteiligter Priester, nämlich Raymond Bishop, führte Tagebuch. Und seine Aufzeichnungen berichten von heftigsten körperlichen Reaktionen des Jungen während der Gebete. Auch ein weiterer Teilnehmer des Exorzismus, Walter Halloran, hat später seine Erinnerungen ebenso geschildert. Und diese Exorzismusrituale sollen sich über mehrere Wochen im Frühjahr 1949 erstreckt haben. Und nach den Berichten der beteiligten Geistlichen endete der Exorzismus schließlich erfolgreich. Der Junge erholte sich und schien später ein weitgehend normales Leben zu führen. Und wahrscheinlich wird es euch erstaunen, denn ich glaube, ihr alle kennt die Geschichte dieses Jungen. Ratter, ratter. Okay, ich verrate es euch natürlich. Dieser Fall von Robbie wurde Jahrzehnte später weltberühmt. Nämlich in dem Roman Der Exorzist. Der Roman erschien 1971 und die berühmte Verfilmung folgte 1973. Also das heißt, natürlich gibt es im Film viele spektakuläre Szenen, das ist ja auch logisch. Aber was ich so interessant finde, ist, dass der Exorzist eben nicht nur eine Fantasiegeschichte ist, sondern auch auf den, ja, Tagebüchern der beteiligten Priester beruht. Und das finde ich wirklich echt krass. An der St. Louis University findet man übrigens diesen Exorzismusfall von Robbie aus dem Jahr 1949. Ja, und dann haben wir was ganz, ganz Krasses. Jetzt fragt ihr euch wahrscheinlich, was kann krasser sein als ein Exorzismus oder der Zustand, der zu einem Exorzismus führt? Ja, ich sag's euch, ein Exorzismus, der mit einer fürchterlichen Gewalttat endet. Im Jahr 1974 lebte Michael Taylor mit seiner Frau Christine und den gemeinsamen Kindern in Ossett, also West Yorkshire. Und Michael Taylor gehörte einer christlichen Gemeinschaft an. Innerhalb von dieser Gruppe kam es zu Konflikten und sein Verhalten wurde zunehmend als problematisch beschrieben. Einige Mitglieder der Gemeinschaft glaubten schließlich, dass Michael Taylor von dämonischen Kräften beeinflusst wurde. In der Nacht vom 5. auf den 6. Oktober 1974 fand in der St. Thomas-Kirche in Gower ein Exorzismus statt. Und ein anglikanischer Geistlicher hat das Ritual angeleitet und weitere Geistliche waren beteiligt. Ja, nach den späteren Berichten glaubten die Beteiligten wirklich, nicht nur einen, sondern zahlreiche Dämonen aus Michael Taylor ausgetrieben zu haben. Aber die Ereignisse haben eine ganz, ganz
furchtbare Wendung genommen. Denn nach dem Exorzismus ist Michael Taylor nach Hause zurückgegangen und hat kurz darauf seine Frau Christine auf brutale Weise ermordet. Und der Fall wurde natürlich vor Gericht verhandelt. Michael Taylor wurde wegen des Mordes angeklagt, aber aufgrund seiner psychischen Verfassung für nicht zurechnungsfähig erklärt. Und diese Geschichte löste, wie man sich vorstellen kann, in Großbritannien eine breite Diskussion über Exorzismus, über psychische Erkrankungen und über die Verantwortung religiöser Gemeinschaften aus. Also ich finde besonders verstörend, dass die beteiligten Priester, ja, oder was das da waren, nach diesem Exorzismus geglaubt haben, dass Michael Taylor von seinen Dämonen befreit war, aber die anschließende tragische Gewalttat hat halt eben gezeigt, dass diese Einschätzung überhaupt keine Sicherheit bietet. Ja, nur weil dann ein Priester sagt, okay, der Dämon ist ausgetrieben, bedeutet das ja nicht, dass irgend nicht noch was anderes sein könnte. Oder wir bleiben auf der paranormalen Schiene und sagen, okay, vielleicht waren nicht alle Dämonen ausgetrieben, vielleicht wurde er gesteuert durch Dämonen, durch bösartige Kräfte. Ja, man sagt immer so leicht hin, naja, gut, der hat halt eine Schramme gehabt, ne? Da hat nicht alle Latten am Zaun. Und deswegen hat der sowas gemacht. Aber man zieht doch überhaupt nicht in Betracht, dass es auch was anderes gewesen sein könnte. Ja, und ich finde diesen Ansatz, ja, finde ich so, ja, eigentlich schon spannend, aber ich finde das eben auch wichtig, ja, dass man eben sagt, okay, wenn Menschen so grauselige Dinge tun, ja, dann ist das natürlich bösartig. Und vielleicht gibt es ja eine Form von Bösartigkeit, die man teuflisch oder dämonisch nennen kann. Ja, also es ist wirklich ein Denkansatz wert, finde ich. Ja. Und ich möchte eins klarstellen, nicht jeder Mensch, der seelische oder psychische Probleme hat, rennt draußen rum und wird zum Massenmörder oder Serienkiller. Ja, also das ganz klar hier festgestellt. Also das heißt, für mich persönlich bedeutet das Bösartige, dieses Abscheuliche, dieses Widerliche, was Menschen in der Lage sind zu tun, ist für mich etwas, wo ich sage, okay, da reicht für mich persönlich das Wort bösartig nicht aus. Ja, da würde ich dann schon von was Dämonischem ausgehen oder von was Teuflischem. Ja, also einfach um dieser Abscheulichkeit, naja, einen passenden Namen zu geben. Naja, aber ihr wisst, wie ich es meine, ne? Ja, gut, dann kann man natürlich finden, ganz klar, diese Berichte, ne, findet man, Michael Taylor, Exorzismus, dann findet man diese Berichte. Jetzt gehen wir mal weiter, und zwar zu einem Kloster voller unheimlicher Vorfälle. Und zu einer, ich nenne es mal Gruppe von Menschen, die auf dem Scheiterhaufen endete. Das ist mal eine andere Form des Exorzismus. Es hat sich zugetragen im 17. Jahrhundert in einer französischen Stadt. Und dieser Fall ist einer der bekanntesten historischen Fälle angeblicher dämonischer Besessenheit. Im Jahr 1632 haben mehrere Ursulinen-Nonnen von beängstigenden Erscheinungen gesprochen. Also mehrere Nonnen haben behauptet, von übernatürlichen Wesen heimgesucht zu werden. Und diese Ereignisse haben sich dann logischerweise zu einem öffentlichen Drama entwickelt. Ja, da haben sich geistliche Ärzte und sogar Vertreter des französischen Königshauses mit beschäftigt. Ja. Und im Mittelpunkt stand eben die Oberin des Klosters.
Die Oberin und weitere Nonnen haben nämlich während, und das ist ja ganz häufig so, während religiöser Rituale auffällige Verhaltensweisen gezeigt. Und das würde mich mal interessieren, was sind denn das so für auffällige Verhaltensweisen? Unterscheiden die sich bei Nonnen im Gegensatz jetzt zu dem Fall von Robbie zum Beispiel? Ja, auf jeden Fall haben die Geistlichen diese Zeichen als dämonische Besessenheit gedeutet. Ergo, es wurden Exorzismen durchgeführt. Und während dieser Exorzismen wurden die angeblichen Dämonen zum Verlassen der Körper aufgefordert. Und bald ist hier ein bestimmter Priester unter Verdacht geraten. Dieser Priester hat sich nämlich mit einflussreichen Personen angelegt, ja. Und ihm wurde vorgeworfen, die Nonnen durch einen Pakt mit dem Teufel verhext zu haben. Ja, also, ich glaube, da sind wir heute nicht mehr weit davon entfernt, wenn man sich mit einflussreichen Personen anlegt. Eieiei. Ja, muss man aufpassen, dass man nicht irgendwo auf einem Scheiterhaufen landet. Ja, auf jeden Fall ist diesen Pfarrer, diesen Priester, ist das zur Last gelegt worden. Ja? Also er hätte einen Pakt mit dem Teufel und hat die Nonnen verhext. Und diese Anschuldigungen haben dann zum Prozess geführt. Und am 18. August 1634 wurde dieser Priester wegen angeblicher Hexerei zum Tode verurteilt und verbrannt. Und bis zuletzt hat er diese Geschichte, diese Vorwürfe hat er bestritten. Und obwohl dieser Priester jetzt tot war, sind die Exorzismen bei den Nonnen weitergegangen. Weil die galten natürlich weiterhin als besessen. Und dann wurde ein Jesuitenpriester schließlich mit der Betreuung beauftragt. Und die Ereignisse hat er ausführlich dokumentiert und die Geschehnisse haben sich weit über Frankreich hinaus verbreitet, ja, was damals eben passiert ist. Und tatsächlich ist es so, dass sich heute noch Historiker mit diesen Berichten befassen, ne, und auch mit den religiösen und medizinischen Hintergründen, aber auch mit den politischen Hintergründen, ja. Und das ist so krass, finde ich das, weil diese angebliche Besessenheit hätte ja laut dem Vorwurf an den Priester enden müssen, sobald er auf dem Scheiterhaufen, ne, verbrannt ist. Aber es ging weiter. Ja, und dadurch, dass das weiterging, ist natürlich die Frage, okay, war das Urteil gerechtfertigt. Ja, und natürlich hat sich daraus dann einer der, wie sagt man, bekanntesten Besessenheitsfälle Europas aus diesem Vorkommnis rausgebildet. Ja, und ob jetzt da Dämonen, Teufel, Hexen, was auch immer beteiligt waren, ja, die Historiker diskutieren ganz, ganz fleißig. Und vielleicht kriegen wir ja mal irgendwann irgendwas zu hören, ne, was es denn gewesen sein könnte. Aber wir haben ja am Anfang auch gesagt, der Sendung, wir müssen nicht unbedingt immer eine Antwort haben. Ja, diese Dinge haben die Menschen so erlebt, die sind dokumentiert, die Menschen schildern das anschaulich, was sie erlebt haben. Und sind wir mal ehrlich, ja, ich glaube, dass jeder von uns schon mal irgendwas Paranormales erlebt hat. Aber es kommt auf die Prägung an, ja, ob man das dann auch als solches erkennt oder ob man sich's, naja, plausibel versucht zu erklären, was man da Merkwürdiges erlebt hat oder so. Ja, also es kommt ganz, ganz viel, kommt es auf die Prägung an. Und natürlich, wenn man mal mein Jäckchen ausziehen, jetzt wird es warm. Wenn man in einem offenen Umfeld aufwächst oder lebt, ja,
dann ist man natürlich schon gewillt, dass man Dinge schneller diesen Paranormalen zuschreibt, als vielleicht jemand, der in einer Umgebung aufgewachsen ist oder lebt, wo das so abgetan wird. Natürlich sagt dann jemand nicht, du, ich glaube, ich habe da einen Geist stehen sehen, ja, oder ich hatte eine Vision oder es hat geklopft in der Wand, das ist ja logisch, ja, weil die Menschen wollen ja nicht als bescheuert abgestempelt werden. Na, also das ist ganz klar. Ich persönlich finde es schade, weil ich glaube, gerade in der heutigen Zeit, ja, darf man sich trauen, über solche Dinge zu sprechen. Ja, und wir erzählen jetzt hier nicht, was weiß ich, komische Dinge. Natürlich meine ich die Dinge, die man erlebt hat, wo man sagt, okay, ich habe da was erlebt, ich kann es nicht zuordnen, ich kann es vielleicht nicht erklären, aber das hat irgendwas mit mir gemacht. Und wenn es nur ist, dass ich darüber nachdenke. Ja, und ja, ich finde halt auch, wisst ihr, in einer Zeit, ja, wo man sein Geschlecht täglich wechseln kann. Ja, da soll es dann verwerflich sein, über Geister zu sprechen oder über Energien, die an Orten festhängen. Ja, das wird abgetan als, es wird immer so abgetan, so oft so, als wäre man nicht ganz zurechnungsfähig. Ja, aber die Parawissenschaft ist halt eben auch eine Wissenschaft. Und die Erkenntnisse, die gehen immer weiter. Und was da so hinter den verschlossenen Türen sich schon lange, lange gezeigt und bestätigt hat, was wir aber zum großen Teil überhaupt nicht wissen. Ja, das ist nämlich die andere Sache. Und nein, ich spreche nicht von Verschwörungstheorien, sondern von Tatsachen. Ja, und jeder, der sich mit dem Thema intensiver beschäftigt, wird irgendwann an diesen Punkt kommen. Ja, und das finde ich ganz, ganz spannend. Ja, jetzt machen wir Kehlenölung und ich habe für euch reingepackt in die Musikliste für heute. Tris Mannheim, Dark Alleys of the Night. Bis gleich.

Ja, wie schön, oder? Ja, ja, immer wieder schön. Und ja, das ist das eine mit diesem Paranormalen, dass ich finde, wir dürfen da offen drüber reden. Und ich finde ja auch, wenn wir dazu stehen, was wir darüber denken, egal jetzt, was die Meinung ist, dann geben wir anderen Menschen auch die Möglichkeit, ihre Meinung dazu zu sagen. Ne? Kennt ihr bestimmt dieses Phänomen? Ja, wenn der eine sich was traut, dann wird der andere mutig und traut sich auch was. Und das finde ich doch wichtig. Ja, und die fleißigen Häppchen-Spuk-Hörerinnen und Hörer wissen ja, ich liebe Vampire. Ja, aber jetzt nicht so abgeranzte oder so. Also so diese edlen, diese faszinierenden Vampire. Ja, und ihr wisst ja auch mein Vampirerlebnis, das ich mal hatte, ja, mit meinen Kindern zusammen in 3 aufeinanderfolgenden Jahren. Das fasziniert und bewegt bis heute. Und das war eben an Halloween. Ja, und ihr könnt euch sicher noch daran erinnern, dass wir 3 Jahre hintereinander immer den gleichen Vampir gesehen haben. Auch, also wir waren dann umgezogen schon, ne? Und trotzdem haben wir den zu Halloween wieder gesehen. Und jetzt ist ja bald wieder Halloween. Und obwohl das echt schon lange her ist, könnt ihr euch sicher vorstellen, dass da so in mir so ein kleines, gespanntes Fünklein ist, das sagt, naja, vielleicht dieses Jahr wieder. Und übrigens habe ich hier schon meine Halloween-Deko leuchten tatsächlich, ne, zum feierlichen Anlass von ein Häppchen Spuk. Natürlich, ist ja viel zu schade nur für einen Tag oder einen Abend. Genau, also die Nachtfalkin läutet Halloween schon ein mit dem Herbstanfang. Genau, und da ich ja Vampire so liebe, habe ich zum Abschluss der Sendung einen Vampirbericht für euch ausgesucht. Und zwar geht dieser historische Bericht über einen Vampir, der ein ganzes Dorf in Angst und Schrecken versetzte. Jetzt stellt ihr euch mal vor, ein kleines serbisches Dorf im Jahr 1725. Die Menschen leben von Landwirtschaft, die Nächte sind dunkel und übernatürliche Wesen gehören halt für viele zum festen Bestandteil ihrer Welt. Und in diesem Dorf lebte ein Bauer namens Peter Blagojevic. Und als dieser Peter starb, ist er natürlich auf dem örtlichen Friedhof begraben worden. Aber ungefähr 10 Wochen nach seiner Beerdigung begannen im Dorf eine Reihe von erschreckenden Ereignissen einzusetzen. Innerhalb weniger Tage starben 9 Menschen. Und die 9 Menschen sollen, wie beschrieben wird, vergleichsweise gesund gewesen sein. Also was auch immer das heißt in dem Bericht. Also ich verstehe das so, dass die Menschen zwar vielleicht irgendwas hatten, eine Kleinigkeit, aber nicht so, dass man das hätte erwarten können, dass sie von dannen ziehen. Und kurz vor ihrem Tod haben diese 9 Menschen von einer unheimlichen Begegnung berichtet. Alle. Nämlich, dass Peter Blagojevic nachts zu ihnen gekommen sei, sich auf sie gelegt hätte und sie gewürgt hätte. Und einige andere Dorfbewohner haben behauptet, dass der verstorbene Blagojevic nachts durch das Dorf geht, um die Lebenden heimzusuchen. Und das kann man sich vorstellen, ja, also man muss auch die Zeit bedenken. Natürlich waren die Menschen überzeugt, dass Peter als Vampir zurückgekehrt sei, ja, als Wiedergänger. Und die Angst ist so groß geworden, dass die Dorfbewohner verlangt haben, das Grab zu öffnen.
Dann wurde also ein kaiserlicher Beamter namens Ernst Frombald hinzugezogen und der sollte die Ereignisse untersuchen und gleichermaßen verhindern, dass die Situation außer Kontrolle geriet. Jetzt muss man sich aber vorstellen, 9 Menschen sind kurz vor ihrem Tod von Plogojewitz heimgesucht worden. Ja, andere Dorfbewohner sehen diesen Plogojewitz nachts da herumschleichen. Und dieser Frombald, der war zunächst mal nicht begeistert, aber naja, was muss, das muss. Ne? Also ist das Grab geöffnet worden und es soll sich ein erschreckender Anblick geboten haben. Nämlich dem Bericht des Beamten nach hat der Leichnam ungewöhnlich wenig sichtbare Zeichen der Verwesung gezeigt. Die Haut wirkte frisch. Haare und Nägel schienen gewachsen zu sein. Und im Mund befand sich eine Flüssigkeit, die als frisches Blut gedeutet wurde. Und für die Dorfbewohner war damit bestätigt, Peter Plogojewitz war kein gewöhnlicher Toter. Und die glaubten, dass er den Lebenden das Blut aussaugen würde und dass er daran gehindert werden muss, erneut aus seinem Grab aufzustehen. Also haben die Menschen verlangt, einen Holzpfahl durch den Körper von Plogojewitz zu treiben. Und der Beamte, dieser Frombald, hat dann später beschrieben, dass beim Durchbohren des Leichnams, also des Herzens, aus dem Körper von Plogojewitz Blut ausgetreten sei. Und kann man sich vorstellen, ja, die Dorfbewohner haben das als Bestätigung ihres Verdachts gesehen. Anschließend ist der Körper verbrannt worden. Und damit hofften sie natürlich, dass die unheimlichen Todesfälle endgültig beendet seien. Was sie dann vermutlich auch waren, denn es gab keine weiteren Eintragungen über komische Vorkommnisse. Auf jeden Fall war der Bericht über diesen Peter Plogojewitz 1725 in der Wiener Zeitung veröffentlicht und hat zum Stück weit dazu beigetragen, dass der Vampirglaube in Europa, sagen wir mal, größere oder große Aufmerksamkeit erhalten hat. Ja, also wenn man sich das mal so anschaut, das kann man heute natürlich nicht mehr rekonstruieren, was damals wirklich in Kislova passiert ist. Ne? Waren das Krankheiten, ne, von denen keiner was wusste, ne? an der die 9 Menschen gestorben sind, dann ist ja immer noch die Frage, warum haben die unabhängig kurz vor ihrem Tod von einer Begegnung mit Plogojewitz berichtet? Ja, waren das vielleicht aufgrund von irgendwelchen besonderen Bestattungsmerkmalen natürliche Vorgänge, die den Körper so erhalten hatten? Ja, vielleicht haben die da irgendwas gemacht, was man sich halt in dem Jahrhundert noch nicht erklären konnte. Ja, also natürlich kann man sich diese Veränderungen an dem Leichnam irgendwie erklären. Weißt du, wir können uns alles erklären. Ja, wenn man an irgendwas nicht glauben möchte oder irgendwas abtun möchte, dann findet man für alles eine Erklärung. Was ich das Faszinierende finde, ist, dass Peter Plogojewitz zu einer der bekanntesten Vampirgestalten der Geschichte geworden ist dadurch. Und sein Name ist ja bis heute mit der großen Frage verbunden, die Menschen seit Jahrhunderten beschäftigt. Was ist denn, wenn die Toten nicht dort bleiben, wo sie begraben werden? Ja, das ist schon krass. Und natürlich war das halt früher in diesen Dörfern oft so, ja. Wenn einer da was Merkwürdiges erlebt hat, dann haben die anderen das geglaubt und weitererzählt, dann ist ein bisschen was dazu gemacht worden, wie es halt so ist. Aber ist deswegen dieses ursprüngliche Erlebnis weniger wahr? Ja, und wenn ein ganzes Dorf so fest an die Rückkehr von einem Toten glaubt, dass es
sein Grab öffnen lässt, ja, und den Leichnam pfählt und verbrennt und so, also dann kann man schon davon ausgehen, dass da damals was passiert ist, wo eben zumindest, ich nenne es mal sanft, paranormal, merkwürdig anmutet. Ja, und es ist halt so, wenn wir jetzt so langsam die Tür zur Nacht wieder schließen, wenn man da nochmal so einen Blick drauf wirft, auf diese besonderen Wesenheiten, wenn man da mal anfängt mit der Liste, da wird man nicht fertig, ja. Wir haben den Werwolf, ja, als Wesen. Der Mensch, der sich in ein wolfsähnliches Wesen verwandelt, ja. Das zieht sich einfach, ja, durch die unterschiedlichsten Erzähltraditionen. Wir haben über den Nachttrapp gesprochen, ja. Das ist so, so krass. Wir haben über Vampir gesprochen. Die alten Vampirgeschichten finde ich persönlich wesentlich interessanter, das muss ich sagen, als diese romantische Variante, die man aus den Filmen kennt. Wobei, ja, wenn ich da an Bram Stoker Dracula denke, na, der hatte schon was. Ja, würde mich mal interessieren, welchen Vampirfilm findet denn ihr gut? Ihr wisst ja wie immer, ihr könnt mir E-Mail schreiben, nachtfalkin@t-online.de. Welchen Vampirfilm findet ihr am besten getroffen? Also Bram Stokers Dracula hat was, ja. Muss ich ganz ehrlich sagen. Und welche Vampirgeschichten findet ihr interessanter? Sind es diese, ja, sehr romantisch geprägten? Sind es die alten, wo die Vampire, wie ich immer sage, echt abgeranzt ausgeschaut haben? Ja, was fasziniert euch? Was haltet ihr davon, dass man sagt, man zieht die Möglichkeit in Betracht, dass die Untoten nachts aus ihren Gräbern kommen und sich an den Lebenden festhalten? Und dann gibt es ja noch die Doppelgänger. Das ist für mich auch echt spannend. Da könnten wir auch mal eine Sendung drüber, also, oder eine halbe Sendung drüber machen. Weil der Doppelgänger, der sieht ja gar nicht aus wie ein Monster. Der sieht ja aus wie du selber. Oder halt wie jemanden, den du ganz genau kennst. Ja, und da gibt es echt krasse Sachen, gibt es krasse Erlebnisse. Und dann haben wir noch die Shadow People, die dunklen Schatten, die man ja in so Momenten sieht, so im Augenwinkel, manchmal in Türöffnungen stehen sie. Ja, oder nur für einen kurzen Moment tauchen sie irgendwo in einem Raum auf. Ja. Finde ich auch ganz spannend. Und die Erlebnisse, die Sichtungen, die ähneln sich erstaunlich stark. Ja, es ist immer diese dunkle, menschlich wirkende Silhouette. Keine erkennbaren Gesichtszüge. Nur für einen Augenblick und schupp, wieder weg. Ja, und dann haben wir ja noch die Creeper. Allein der Name, der klingt ja echt schon ein bisschen crazy. Ja, wie so irgendwas, das nachts so hinterm Baum vorkriecht, finde ich. Creeper. Ne? Also die Beschreibungen unterscheiden sich zwar, aber es geht immer um eine unheimliche, menschenähnliche Gestalt, die irgendwo auftaucht, die beobachtet und sich dann auf eine Art bewegt, die nicht richtig menschlich ist. Und diese Wesen alle finde ich so spannend, ja, eben weil sie so unterschiedlich sind, aber in diesen Erzählungen auf jedes Wesen bezogen, wiederholen sich diese bestimmten Merkmale. Ja, und dann gibt es ja noch die Wesen aus den Wäldern, aus alten Häusern, aus Gewässern, aus der Dunkelheit an sich. Ja, und manche dieser Wesen kennt man seit Jahrhunderten. Und dann gibt es auch Wesen, die tauchen erst in neueren Berichten und Erzählungen auf. Und manchmal frage ich mich schon, entstehen solche Wesen, weil Menschen was erleben? Oder erleben Menschen bestimmte Dinge mit Wesen, weil sie bestimmte, ja, Geschichten kennen?
Ja, das ist so eine Frage, bei der ich mich ganz gepflegt mal zurücklehne und euch selber drüber nachdenken lasse. Für mich ist aber eins ganz sicher.

sieht irgendwo eine Gestalt am Fenster. Ja, vielleicht hört jemand seinen Namen rufen, obwohl niemand da ist. Und vielleicht erzählt uns genau dieser Mensch irgendwann seine Geschichte. Und dann sind wir wieder hier an einem Freitag, wenn die Schatten länger werden. In diesem Sinne, kommt gut durch die Nacht und träumt nichts, was ich in die nächste Sendung einbauen kann. Ich bin die Nachtfalkin und das war eure Paranormal-Radiosendung, euer Häppchen Spuk. Ciao, ciao, ihr Lieben, bis bald.

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